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1: Wenn wir von einem Euro nicht 80 Cent an den Staat angeben müssten.
2: Ja, absolut.
1: Und wenn wir nicht Radwege im Peru finanzieren.
2: Mhm, gebe ich dir recht.
1: Dann hätten wir das Problem nicht mehr. Mhm. Es wäre Geld ohne Ende hier, wenn wir nicht die ganze Welt finanzieren würden. Und ich im Indischen, ich muss ja sagen, ich sage, wenn ich in der Welt bin, in Asien immer, ich bin von Germany. Ja, wenn du sagst Austria, sagen die Känguru. Nein, nicht Känguru, ja. Austria kennt kein Mensch, ja, im Asien. Sag, ich bin Germany, ja. Und die lachen sich kaputt. Das sagen die in Indien und China. Wieso finanziert ihr uns Entwicklungshilfe von Milliarden jedes Jahr? Wir machen mehr wie ihr. Bei uns sind die Schulen besser, bei uns sind die Straßen teilweise besser. Er sagt, das ist gut. Wir nehmen jedes Jahr ein paar Milliarden von euch und da kaufen wir von den Russen Gas. Das verkaufen wir euch zum Siebenfachen wieder. Das ist das beste Geschäft unseres Lebens. Das verstehen die im Rest der Welt nicht, warum wir das so machen. Aber sie akzeptieren es natürlich, weil geschenkten Gaul schaut man nicht ins Maul.

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1: Es war Biermann. Was war Galileo Galilei in seiner Zeit? Ein Querdenker.
2: Oder?
3: Also, das war ein Propagandawort übrigens, ne? Querdenker.
1: Die Welt hat sich verändert und verbessert durch Querdenker.
3: Ja.
1: Oder Besserdenker.
3: Ja, eigentlich war es absolut
1: also das positiv. Das ist das Schlimme für mich. Also ich habe das Gefühl, oder ich habe nicht nur das Gefühl, dass wir so von Dilettanten und Laien regiert werden, dass ich wirklich Angst bekomme. Mhm. Und das geht in Dimensionen, also was hast du im Keller, was hast du in der Unterhose, was, womit wäschst du deine Achseln, wie lange wäschst du da und isst du auch noch Fleisch?
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1: Auch heute mit real negativen oder bei null liegenden Zinsen das Casino immer weiter aufpumpen, dann kommt es natürlich, Herr Bülow, zu dem Effekt, was nicht aufgehört hat in den letzten Jahren, das ist natürlich das Rotieren der digitalen Notenpressen. Das heißt, wir haben, um das System am Laufen zu halten, und das ist mathematisch ein zwingend ablaufender Mechanismus, der mit Zins und Zinseszinsgeldschöpfung exponentiell vonstatten geht. Und wenn wir ihn abbrechen lassen würden, käme es zum deflationären Crash, ähnlich wie in den 30er Jahren. Wahrscheinlich sogar ist die Fallhöhe noch viel höher heute. Deswegen lässt man es eben nicht durch einen normalen Markt oder auch von mir aus staatlich von den Rahmenbedingungen begleiteten Korrektur mehr sich aussetzen, weil dieses Korrekturpotenzial sofort systemzerstörerische Energie entfachen würde. Und demnach kommen wir in einen Mechanismus, wo die Vermögenspreise weiter nach oben explodieren. Das betrifft ja auch das Wohneigentumsthema, das wir haben.
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0: Schule verwies darauf, dass es sich um eine Pflichtveranstaltung auf Grundlage des bayerischen Lehrplans handele. Nach dem Fernbleiben leitete das zuständige Landratsamt ein Bußgeldverfahren gegen den 14-Jährigen ein. Da er strafmündig ist, wurde das Schreiben direkt an ihn adressiert. Im Prozess um den tödlichen Autoanschlag auf die Münchner Verdi-Demonstration ist der Angeklagte Farhad N. wegen Mordes und versuchten Mordes zu lebenslanger Haft verurteilt worden. Das Oberlandesgericht der bayerischen Landeshauptstadt stellte bei dem aus Afghanistan stammenden 25-Jährigen am Donnerstag außerdem die besondere Schwere der Schuld fest. Bei dem Anschlag im Februar vergangenen Jahres kamen eine 37 Jahre alte Mutter und ihr zweijähriges Kind ums Leben. Mehr als 40 Menschen wurden verletzt. Mit dem Strafmaß folgte das Gericht der Forderung der politisch weisungsgebundenen Bundesanwaltschaft. Die Verteidigung hatte auf nur 15 Jahre Haft sowie die Unterbringung ihres Mandanten in der Psychiatrie plädiert. Dass ein, für solche Verfahren in Deutschland, ungewöhnlich hartes Urteil von der Bundesanwaltschaft gefordert wurde, hat aus Sicht der Opposition allerdings nur etwas mit den anstehenden Wahlen zu tun. IFO-Präsident Clemens Fuest fordert die Abschaffung des ermäßigten Mehrwertsteuersatzes von 7%, um die Komplexität des Systems zu reduzieren und Mehreinnahmen für den Staat zu erzielen. Alle Güter mit 7% Mehrwertsteuer, vor allem Lebensmittel, könnten sich dadurch um bis zu 12% verteuern. Kritische Experten meinen, der Staat könnte so mehr als 36 Milliarden Euro zusätzlich von den Bürgern auspressen. 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
1: Ich sage es noch ein letztes Mal, Information ist Hohlschuld. Was Sie in Deutschland aus den Medien erfahren, liebe Hörer, ist gelogen, ist Propaganda, ist sachlich falsch. Sie werden desinformiert. Wenn Sie das ändern wollen, müssen Sie selbst aktiv werden. Sie müssen Ihre Zeit opfern. Sie müssen sich auf Telegram die richtigen Kanäle holen. Wenn Sie wollen, fragen Sie mich. Ich sage es Ihnen, wo Sie nachschauen können, um wirklich zu wissen, was vorgeht.
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1: Und bei mir fängt es schon damit an, dass ein Mensch einfach nicht neutral sein kann. Und ich glaube, hinter Nachrichten steht einfach ein Mensch. Und ich glaube, dass es quasi unmöglich ist, nicht irgendeine Form der persönlichen Färbung in den Nachrichten reinzubringen. Und deswegen, ich habe am Anfang gesagt, Journalistin, da sage ich noch was zu. Bei mir ist es jetzt auch vielleicht ein spezieller Fall, weil ich erst Aktivistin war und jetzt in der Redaktion bin. Aber ich habe zum Beispiel Schwierigkeiten damit, mich als Journalistin zu bezeichnen.
2: Aktivistin in der Corona-Zeit.
1: Ich war Aktivistin in der Corona-Zeit, genau, und habe da auf die Straßen mobilisiert. Und ich gehe mittlerweile so weit, dass ich denke, vielleicht ist es gerne, okay, weiß ich nicht, ob das zu weit geht, aber vielleicht sollten wir alle überdenken, ob wir wirklich neutral berichten können, weil wir bis zu einem gewissen Teil eine Haltung haben und dann vielleicht auch tendenziös sind. Und ich glaube, es ist sehr, sehr schwierig, sehr neutral zu bleiben. Deswegen habe ich Schwierigkeiten damit, mich als Journalistin zu bezeichnen, sondern würde eher sagen, Kommentatorin.
3: Das ist doch spannend.
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1: Also schlechte Nachrichten im Sinn von, ja, die bedrohlichen Entwicklungen, die es halt gibt und die, über die wir auch berichten müssen. Aber ich finde, auch da muss es immer mit der Einstellung geschehen, dass es auch Möglichkeiten gibt, das besser zu machen. Und dann ein dritter Punkt, der mir bei den alternativen Medien, und zwar seit Beginn weg, einfach ein Dorn im Auge ist, oder das ich einfach nicht gut finde, ist, wir handeln, wir arbeiten aus einer Widerstandshaltung. Wir bekämpfen einen Gegner. Und ich denke, ich bin überhaupt nicht gegen Widerstand. Aber ich finde, wenn man sich auf den Widerstand beschränkt, dann spielt man das Spiel des Gegners.
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Im Juli gab es in Deutschland 1.689 Insolvenzen von Personen- und Kapitalgesellschaften. Verglichen mit Juli 2025 waren es 7% mehr. Laut dem Leibniz-Institut für Wirtschaftsforschung Halle liegt die Zahl der dadurch verlorenen Arbeitsplätze weiterhin deutlich über dem Vor-Corona-Niveau. Besonders betroffen waren unternehmensnahe Dienstleistungen sowie Finanz- und Versicherungsdienstleistungen. Wie Bild berichtet, wurde eine 14-Jährige von drei muslimischen Männern gruppenvergewaltigt. Sie filmten sogar die Tat und stellten sie ins Internet. Das Verfahren gegen die drei Vergewaltiger wurde jedoch eingestellt, weil das völlig verängstigte Mädchen nicht geweint oder geschrien habe. Denn das wäre, so das Gericht, für die Strafbarkeit notwendig gewesen. Jetzt soll der Anführer der drei erneut eine 14-Jährige vergewaltigt haben. Das Oberlandesgericht Oldenburg hat den deutschen Biotechnologiekonzern BioNTech zu Auskunftspflichten nach dem Arzneimittelgesetz verurteilt. Das Unternehmen muss über Wirkung und Nebenwirkungen der Covid-19-Impfung Auskunft geben. Die Berufung des Impfstoffherstellers gegen ein im März vom Landgericht Aurich ausgesprochenes Teilurteil wurde vom Gericht demnach abgewiesen. Damit ist dieses rechtskräftig. Die Klägerin litt nach ihrer zweiten Impfung im August 2021 laut eigener Aussage an diversen gesundheitlichen Schäden, wie beispielsweise Herzrhythmusstörungen, Migräne, neurologischen Symptomen und auch dem in jüngerer Vergangenheit häufig diskutierten MECFS. 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
1: Bargeld ist geprägte Freiheit. Das muss man sich auch nochmal auf der Zunge zergehen lassen. Wenn ich Geld abhebe, ist es meins. Alles auf dem Konto, was auf dem Konto liegt, gehört nicht mir, es gehört der Bank. Und wenn die Bank über die Wupper geht, SAG-Gesetz, dann ist die Kohle futsch. Aber wenn ich es abhebe und nur das Kopfkissen schiebe, dann ist es wirklich mein Eigentum juristisch gesehen.
2: Also als Dostojewski gesagt hat, Bargeld ist geprägte Freiheit, hat er von geprägten Goldmünzen gesprochen, ja, und nicht von Euroscheinen. Weil natürlich sind Euroscheine, ja, sind anonym in dem Moment, aber ich kann sie immer noch entwerten. Also so frei.
1: Das passt jetzt sowieso, Fiatgeld, ja.
2: So viel Freiheit ist da nicht drin.
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1: Ich habe das mal in Gold ausgerechnet. Die Wirtschaftsleistung 1999 und jetzt. 1999 waren es etwas über 8 Milliarden Unzen Gold. Heute sind es 2,2 Milliarden Unzen Gold. Also 72% geringer Wirtschaftsleistung, wenn wir das in Gold rechnen. Und der Nico, der hatte einen wunderbaren Podcast mal mit dem Leo Mattes, den wir auch beide kennen, wo ihr darüber gesprochen habt, dass wir eben im Grunde in einer falschen Recheneinheit unterwegs sind. In einer Recheneinheit, die uns täuscht, die uns in die Irre führt, in die Nominalwertillusion. Mhm. Und wir fühlen uns alle reich.
2: Sind es aber nicht.
1: Sind es aber gar nicht.
2: Genau.
1: Und das ist ein großes, großes Problem. Auch Rentenansprüche und so weiter.
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1: Und das Land war wirtschaftlich am Ende. So, und da ist es die größte Leistung in meinen Augen, dass Javier Milei es geschafft hat, eine Hyperinflation in dieser Situation zu vermeiden. Denn hätte es eine Hyperinflation gegeben, dann wäre die Armutsquote vielleicht auf 90% gestiegen. Und das hätte sehr schreckliche Szenen gegeben. Das hat er abgewendet und es geschafft, dass die Inflationsrate mittlerweile Stand Oktober von, wie gesagt, 25% auf 2,7% gefallen ist.
2: Wie hat er das geschafft?
1: Ja, das Hauptproblem war eben das Staatsdefizit, die hohen Staatsausgaben. Ja. Die Marktteilnehmer wussten natürlich, dass es dieses Defizit gab und dass die Zentralbank, um das zu decken, einfach neues Geld gedruckt hat. Und so hat er, wie er das sagt, einen monetären Anker geschaffen. Er hat gesagt, mit mir wird es kein Staatsdefizit mehr geben.
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Fast jeder vierte Neuntklässler verfehlt den Mathe-Mindeststandard. Mehr als 40% der Achtklässler gelten bei digitalen Kompetenzen als leistungsschwach. Der nationale Bildungsbericht 2026 zeichnet vor Beginn der Schulferien ein düsteres Bild des deutschen Bildungssystems. Die Bildungskrise wächst sich inzwischen zu einem echten Standortrisiko für Deutschland aus, warnt der Erziehungswissenschaftler Klaus Zierer. Denn die volkswirtschaftliche Dimension wird politisch oft unterschätzt. Unser Land ist am Tiefpunkt, was Wissen und Können, Interesse und Motivation beim Lernen betrifft, erklärte der Wissenschaftler bereits im Oktober letzten Jahres. Das Bildungssystem sei auf die Zuwanderung nicht ausreichend vorbereitet worden, so Zierer. Wenn in einzelnen Klassen 80% oder 90% der Kinder kaum Deutsch sprechen, geraten Lehrkräfte an ihre Grenzen. Unter diesen Bedingungen würden dann alle Schulkinder leiden. Wegen der Ausspähung eines Rüstungsbetriebs in Bayern ist ein Ukrainer festgenommen worden. Der 33-jährige mutmaßliche Agent wurde am Sonntag wegen Sabotageverdachts in Thüringen gefasst, wie die Generalstaatsanwaltschaft München und das Bayerische Landeskriminalamt mitteilten. Er soll im Auftrag eines ausländischen Nachrichtendienstes im Juni zur Vorbereitung von Sabotageaktionen Aufnahmen vom Betriebsgelände eines bayerischen Rüstungsunternehmens gemacht und diese an seinen Auftraggeber weitergeleitet haben. New Yorks islamischer Bürgermeister Zoran Mamdani ist mit einem sozialistischen Wahlprogramm angetreten und hat gewonnen. Eines seiner Kernversprechen war der städtische Einkaufsladen für arme Menschen. Die Preise in diesen Shops sind deutlich

da sie auf günstige Lebensmittel angewiesen sind, meinen Kritiker. 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
1: Und die Frage ist, wenn ich dir diese Macht geben würde und diese Zugänge und das Geld, würdest du so handeln, wie die handeln, oder würdest du es nicht tun? Jeder würde sagen, nein, auf gar keinen Fall. Bestes Beispiel, ich frage manchmal Leute so, ob sie Geld spenden, ob sie jemandem spenden, sagen die, ja, wenn ich reich bin, spende ich. Nee. Nein, wenn du jetzt schon nichts spendest, wirst du auch nicht spenden, wenn du reich bist. Dann wirst du genauso tricksen wie alle anderen Superreichen. Du wirst nicht spenden. Das hat damit zu tun, ich bin der Meinung, dass Geld, Macht, Zugänge einfach nur deinen Charakter potenzieren. Mhm. Du bekommst die Möglichkeiten, alles zu tun. Niemand kann dich aufhalten. Du stehst über dem Gesetz. Verhältst du dich dann noch moralisch?
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1: Und er wurde vom NDR damals auf Knien angefleht, sich bereit zu erklären, für den Eurovision Song Contest anzutreten. Weil wir mehrmals hintereinander den letzten machten. Dann hat er gesagt, ja, wenn Xavier antritt und macht nur den zweiten, hat er schon verloren. Trotzdem hat er gesagt, ich mache es für Deutschland, die bitten mich, also trete ich an. Montags wurde es bekannt gegeben. Am Dienstag hat die Bild-Zeitung ihn vernichtend kommentiert und gesagt, wer rechtsradikal und Nazi. Daraufhin habe ich geschrieben, aus Solidarität zu meinem Freund Xavier, gucke ich mir den Eurovision Song Contest nicht an. Dann kam als Kommentar teilweise, jetzt bist du Nazi, Kalle. Ne? Das, ich bin so viel Nazi, wie ich ein Alpino bin, also da muss ich gar nicht rechtfertigen drauf. Ne? Und das Gleiche trifft bei Xavier zu.
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1: Es klingt jetzt immer so, als wären wir nur für Russland und gegen die Amerikaner. Nein. Die US-Amerikaner und der Westen sind für uns nur kalkulierbar, die kennen wir und wir wissen, mit welchen Methoden gearbeitet wird. Wir können Russland nur zitieren und können da relativ wenig zu sagen, weil uns die Mentalität zu fremd ist, um das zu beurteilen. Noch, vielleicht auch noch etwas. Was wir hier machen, machen wir nicht gerne, sondern wir müssen es deshalb machen aus unserer Sicht, weil es die anderen Massenmedien eben halt nicht tun. Wir wollen keine Angst verbreiten, im Gegenteil. Wir müssen einfach nur diese Dinge einmal beim Namen nennen, wie die offizielle Leseart das Ganze jetzt zurzeit vorgibt.
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0: 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Wie Bild berichtet, wurde eine 14-Jährige von drei muslimischen Männern gruppenvergewaltigt. Sie filmten sogar die Tat und stellten sie ins Internet. Das Verfahren gegen die drei Vergewaltiger wurde jedoch eingestellt, weil das völlig verängstigte Mädchen nicht geweint oder geschrien habe. Denn das wäre, so das Gericht, für die Strafbarkeit notwendig gewesen. Jetzt soll der Anführer der drei erneut eine 14-Jährige vergewaltigt haben. IFO-Präsident Clemens Fuest fordert die Abschaffung des ermäßigten Mehrwertsteuersatzes von 7%, um die Komplexität des Systems zu reduzieren und Mehreinnahmen für den Staat zu erzielen. Alle Güter mit 7% Mehrwertsteuer, vor allem Lebensmittel, könnten sich dadurch um bis zu 12% verteuern. Kritische Experten meinen, der Staat könnte so mehr als 36 Milliarden Euro zusätzlich von den Bürgern auspressen. Einem 14-jährigen Gymnasiasten aus dem Landkreis Dachau droht ein Bußgeld, weil er nicht an einem verpflichtenden Workshop zu Geschlechterrollen und Geschlechtsidentität teilgenommen hat. Das berichtet Apollo News unter Berufung auf eigene Recherchen. Die Eltern hatten ihren Sohn bewusst von der Veranstaltung ferngehalten. Sie befürchteten, dass der vom Verein Diversity München durchgeführte Workshop nicht politisch und weltanschaulich neutral sei. Sie reichten noch vor dem Workshop eine Dienstaufsichtsbeschwerde ein. Die Schule verwies darauf, dass es sich um eine Pflichtveranstaltung auf Grundlage des bayerischen Lehrplans handele. Nach dem Fernbleiben leitete das zuständige Landratsamt ein Bußgeldverfahren gegen den 14-Jährigen ein. Da er strafmündig ist, wurde das Schreiben direkt an ihn adressiert. 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

0: 21 laut eigener Aussage an diversen gesundheitlichen Schäden, wie beispielsweise Herzrhythmusstörungen, Migräne, neurologischen Symptomen und auch dem in jüngerer Vergangenheit häufig diskutierten MECFS. Die Drohne mit Sprengstoff auf dem Flughafen Leipzig ist angeblich nur durch einen technischen Defekt nicht explodiert. Nach Bildangaben hatte die Drohne eine selbstgebaute Fernzündung, die nicht funktionierte. Sie wurde in der Nähe von 4 ukrainischen Antonov-Flugzeugen entdeckt. Die Ermittler untersuchen jetzt den hochexplosiven Sprengstoff Semtex. Sie hoffen auf Rückschlüsse zur Herkunft und zum Herstellungsort. Eine Spur führt nach Russland, die andere in die Ukraine selbst. Friedensaktivisten meinen, wenn Russland dahinter stecken würde, dann wäre die Drohne sicherlich explodiert. Wenn es allerdings nur darum geht, die Bürger in Deutschland zu verschrecken und die Zustimmung für den Ukraine-Krieg zu steigern, dann kommen nur die Ukraine oder die unterstützenden Länder selbst in Frage. 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
1: Als Herr Schabowski seine Pressekonferenz gehalten hat und verkündet hat, dass ab morgen alle ihr Visum beantragen konnten, da ist er davon ausgegangen, dass am nächsten Tag alle zum Polizeirevier gehen, sich in die Schlange stellen und das Visum beantragen, was ihnen jetzt verhießen worden ist, was jetzt gar
2: versprochen.
1: Nicht versprochen worden ist. Stattdessen sind die Leute von der Couch aufgestanden und zwar massenhaft unabhängig voneinander, sind zum nächsten Grenzkontrollpunkt gegangen. In Berlin waren die ja sogar sehr nah. In der Provinz musste man sich in den Trabi setzen und
3: hat das auch gemacht.
1: Sind massenhaft gefahren und haben die Mauer zum Einsturz gebracht.
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1: In dem Moment, wo dem Adel und der Kirche Zepter und Reichsapfel aus den Händen gerungen waren, sind Liberale, um sie mal so zu nennen, gekommen und haben Zepter und Reichsapfel an den Rand gelegt und haben gesagt, so, das wollen wir jetzt nicht mehr, wir leben jetzt unser eigenes Leben. Aber irgendwann kommen dann eben die Gestalten, die dann doch wieder nach Zepter und Reichsapfel greifen. Und ich glaube, das ist auch der Mechanismus, der nach 1989, 90 sich ereignet hat, dass einige Leute hier die Kommandobrücke erklommen haben, die vielleicht das Demokratische und vor allem das Republikanische und das Rechtsstaatliche nicht so sehr in der DNA haben, wie auch ich geglaubt habe, dass das der Fall sei. Die Corona-Krise der vergangenen 3 Jahre hat mich persönlich da Erhebliches gelehrt. Mein allererster Ansatz, wenn wir heute über Demokratie reden, ist zu sagen, Demokratie ist in allererster Linie mal Demut. Demut vor der Möglichkeit, dass der andere Recht haben könnte.
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1: Du kannst mich gar nicht beleidigen eigentlich. Also nur wenn du mich wirklich persönlich kennst, meine wirklich ganz intimen, privaten Unzulänglichkeiten und genau. Da dann reingehst und überhaupt reingehen kannst, weil du irgendetwas weißt, dann kannst du mich wirklich beleidigen. Aber alles andere ist für mich dann tatsächlich einfach nur irgendein Wort und du kennst mich gar nicht. Und dann ist meine nächste Frage, wo liege ich falsch? Und das war's dann. Also deswegen kann ich kann das auch schwer nachvollziehen, Beleidigungen anzuzeigen. Deswegen, also der Gedanke ist, kann das gesprochene Wort, also wenn es um eine Bedrohungslage geht, eine ausformulierte Bedrohung, eine Gewaltandrohung, von mir aus.
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1: 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Wie Bild berichtet, wurde eine 14-Jährige von drei muslimischen Männern gruppenvergewaltigt. Sie filmten sogar die Tat und stellten sie ins Internet. Das Verfahren gegen die drei Vergewaltiger wurde jedoch eingestellt, weil das völlig verängstigte Mädchen nicht geweint oder geschrien habe, denn das wäre, so das Gericht, für die Strafbarkeit notwendig gewesen. Jetzt soll der Anführer der drei erneut eine 14-Jährige vergewaltigt haben. New Yorks islamischer Bürgermeister Zoran Mamdani ist mit einem sozialistischen Wahlprogramm angetreten und hat gewonnen. Eines seiner Kernversprechen war der städtische Einkaufsladen für arme Menschen. Die Preise in diesen Shops sind deutlich günstiger als in privaten Märkten. Die Shops sind deshalb exklusiv für New Yorker Bürger. Hamsterkäufe durch Durchreisende oder Touristen sollen somit verhindert werden. Passend dazu gibt es eine digitale ID, womit sich die New Yorker ausweisen müssen, um in dem Shop einzukaufen. Es werden also nicht nur die umliegenden privaten Geschäfte mit dem Projekt geschädigt, da diese bei den Preisen der städtischen nicht mithalten können, es wird auch eine Digital-ID bei denen erzwungen, die sich nicht wehren können, da sie auf günstige Lebensmittel angewiesen sind, meinen Kritiker. Fast jeder vierte Neuntklässler verfehlt den Mathe-Mindeststandard. Mehr als 40% der Achtklässler gelten bei digitalen Kompetenzen als leistungsschwach. Der nationale Bildungsbericht 2026 zeichnet vor Beginn der Schulferien ein düsteres Bild.

0: Bedingungen würden dann alle Schulkinder leiden. 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
1: Wenn jeder Staat einzeln seine Waffen kauft, in Kooperation und Koordination beispielsweise mit den anderen Staatschefs, ist das ja alles regelbar. Weil wir hier aber eine weitere Institution haben, die auch davon spricht, Hunderte von Milliarden oder sogar Billionen einsetzen zu wollen, um diese Rüstung noch zusätzlich in Gang zu bringen. Das kommt also quasi dann noch damit obendrauf zu diesen 500 Milliarden, wo 100 Milliarden im Klimaschutz versenkt werden im angeblichen und die restlichen 400 Milliarden bei der Bundeswehr oder sonstigen dann eben halt landen sollen. Das heißt, wir haben hier ja weitere Töpfe, die aufgemacht werden, die zu einer weiteren völligen katastrophalen Verschuldung führen. Ich frage mich, wie wollen die Menschen ein normales Leben dabei noch führen, allein finanziell, um ihr Essen, Trinken und eine warme Bude noch durchzufinanzieren? Wie soll das noch gehen? Das ist die entscheidende Frage, abgesehen von dem erhöhten Kriegsrisiko, was man da wirklich vom Zaun bricht mit aller Gewalt.
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1: Der Scholz kommt gar nicht auf die Idee, dass er irgendwas mit diesen Menschen zu tun hat, die dort leben. Der kommt gar nicht auf die Idee. Also, dass er der Kanzler für diese Menschen ist. Das sind für den Termine, da muss er halt hin, weil ihm einer einen Arschtritt gibt, der Pressemann, und sagt, jetzt musst du da hin, denk an Schröder. Ja? Nur der hat natürlich nicht einmal schauspielerisches Talent. Ich frage mich, was kann der Mann eigentlich? Ja? Also ein Kanzler.
2: Vergessen. Der kann super Dinge vergessen.
1: Ja, aber ein Kanzler, ist der mit Sicherheit sowas von gar nicht, ja?
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1: Dann ist eine Innovation aktuell, wenn man eine Innovation aktuell entwickeln möchte, dann braucht man Unternehmergeist. Und man muss sich fragen, wer möchte das in diesem Land aktuell noch umsetzen? Also ich persönlich nicht, ganz sicher nicht. Weil das würde bedeuten, wenn ich etwas machen möchte, was innovativ ist, brauche ich Leute, die auch dazu bereit sind, das umzusetzen. Und mit dieser Regierung habe ich das einfach nicht. Da ist für mich das Risiko deutlich zu hoch. Was wir als Makler machen können, ist ganz klar, wir klären auf. Ich sage seit 3 Jahren nichts als die Wahrheit. Und dafür werde ich dann natürlich zensiert. Dann fliegt man aus Gremien raus, man kriegt keine Fachvorträge mehr.
2: Was wäre denn jetzt zum Beispiel ein Beispiel für Wahrheit?
1: Ja, ganz ehrlich, die Wahrheit war bei mir, ich habe es gesehen, was da kommt. Schon vor 1 bis 2 Jahren habe ich gesehen, was da kommt. Und ich habe zu meinen Kunden gesagt, schaut's her, wenn ich euch jetzt erzähle, dass dieser Regulierungswahn tatsächlich die Wahrheit ist und richtig ist, dann würde ich euch anlügen. Ganz einfach.
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Einem 14-jährigen Gymnasiasten aus dem Landkreis Dachau droht ein Bußgeld, weil er nicht an einem verpflichtenden Workshop zu Geschlechterrollen und Geschlechtsidentität teilgenommen hat. Das berichtet Apollo News unter Berufung auf eigene Recherchen. Die Eltern hatten ihren Sohn bewusst von der Veranstaltung ferngehalten. Sie befürchteten, dass der vom Verein Diversity München durchgeführte Workshop nicht politisch und weltanschaulich neutral sei. Sie reichten noch vor dem Workshop eine Dienstaufsichtsbeschwerde ein. Die Schule verwies darauf, dass es sich um eine Pflichtveranstaltung auf Grundlage des bayerischen Lehrplans handele. Nach dem Fernbleiben leitete das zuständige Landratsamt ein Bußgeldverfahren gegen den 14-Jährigen ein. Da er strafmündig ist, wurde das Schreiben direkt an ihn adressiert. Wegen der Ausspähung eines Rüstungsbetriebs in Bayern ist ein Ukrainer festgenommen worden. Der 33-jährige mutmaßliche Agent wurde am Sonntag wegen Sabotageverdachts in Thüringen gefasst, wie die Generalstaatsanwaltschaft München und das Bayerische Landeskriminalamt mitteilten. Er soll im Auftrag eines ausländischen Nachrichtendienstes im Juni zur Vorbereitung von Sabotageaktionen Aufnahmen vom Betriebsgelände eines bayerischen Rüstungsunternehmens gemacht und diese an seinen Auftraggeber weitergeleitet haben. Im Prozess um den tödlichen Autoanschlag auf die Münchner Verdi-Demonstration ist der Angeklagte Farhad N. wegen Mordes und versuchten Mordes zu lebenslanger Haft verurteilt worden. Das Oberlandesgericht der bayerischen Landeshauptstadt stellte bei dem aus Afghanistan stammenden 25-Jährigen am Donnerstag außerdem die besondere Schwere der Schuld fest. Bei dem Anschlag im Februar vergangenen Jahres kamen eine 37 Jahre alte Mutter und ihr zweijähriges Kind ums Leben. Mehr als 40 Menschen wurden verletzt. Mit dem Strafmaß folgte das Gericht der Forderung der politisch weisungsgebundenen Bundesanwaltschaft. Die Verteidigung hatte auf nur 15 Jahre Haft sowie die Unterbringung ihres Mandanten in der Psychiatrie plädiert. Dass ein, für solche Verfahren in Deutschland, ungewöhnlich hartes Urteil von der Bundesanwaltschaft gefordert wurde, hat aus Sicht der Opposition allerdings nur etwas mit den anstehenden Wahlen zu tun. 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
1: Noch eine gute Sache. Dancing Queen ist nicht mehr im Bundestag. Emilia Fester hat tatsächlich den Einzug in den Bundestag verpasst und hat jetzt nur 629.000 Euro kassiert an Tantiemen in den letzten 3,5 Jahren. Das hat mal jemand durchgerechnet, was die da so mitgekriegt hat. Für solche doof infantilen Videos eigentlich kein schlechter Schnitt, wenn man sagt. Ne? So, da kannst du jetzt erstmal die nächste Zeit so ein bisschen überbrücken, bis es dann zu der nächsten Station in ihrem Leben kommt.
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1: Also ein männlicher Mann ist dann aber kein Mann, der den Macho spielt.
2: Das ist ein Mann mit einem ganz klaren Prinzipien, mit ganz klaren Vorstellungen davon, wer er ist, wer seine Liebsten sind. Auch das Beschützen gilt natürlich auch darum. Wenn jetzt zum Beispiel, nehme ich mal an, lasse ich meine Kinder durch Masken und Impfungen misshandeln von der Regierung, mache ich das mit oder sage ich, nein, Freunde, das läuft hier nicht. Es tut mir leid. Ja, und riskiere dafür auch, ins Gefängnis zu gehen, Bußgeld zu kriegen oder sonst was. Oder habe ich gelernt, als Mann, das wird ja immer, auch Aggression ist ja auch so ein Thema, ist ja auch ganz negativ behaftet in unserer Gesellschaft. Ich bin der eher, sage, dass Aggression sehr wichtig ist und Wut, weil das eine Form der Katharsis ist, die auszuleben und eigentlich eher unterdrückte Wut unser Problem ist und nicht Wut als solches.
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1: Aber ganz ehrlich, wir wissen ja, dass das auch das zukünftige Modell von gestern sein wird, worüber wir hier reden, weil junge Leute nehmen die Öffentlich-Rechtlichen überhaupt nicht mehr wahr und die Alten sterben langsam weg und das System ist letztendlich jetzt ein reiner Staatsfunk geworden für die Alten.
2: Ich bin in Diskussion mit vielen, auch jungen Leuten. Und ich bin ja hier auch auf Recherchereise. Und das ist etwas, was mich mehr als erstaunt. Und ich frage mich wirklich, wie soll das für dieses öffentlich-rechtliche System zukünftig überhaupt weitergehen? Denn niemand von denen guckt Fernsehen. Niemand von den jungen Leuten, ich habe jetzt wirklich mit vielen gesprochen, hat einen Bezug zur Tagesschau oder einen Bezug zu heute oder zum Brennpunkt oder zum Bericht aus Berlin. Und ich meine, die älteren Leute, die Babyboomer, die kommen jetzt auch mal in die Jahre. Und das heißt, mit der Zeit sterben die Zuschauer, die noch da sind, weg. Und es kommen definitiv sehr wenige neue nur hinterher.
0: Ja. 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
3: 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Die Drohne mit Sprengstoff auf dem Flughafen Leipzig ist angeblich nur durch einen technischen Defekt nicht explodiert. Nach Bildangaben hatte die Drohne eine selbstgebaute Fernzündung, die nicht funktionierte. Sie wurde in der Nähe von 4 ukrainischen Antonov-Flugzeugen entdeckt. Die Ermittler untersuchen jetzt den hochexplosiven Sprengstoff Semtex. Sie hoffen auf Rückschlüsse zur Herkunft und zum Herstellungsort. Eine Spur führt nach Russland, die andere in die Ukraine selbst. Friedensaktivisten meinen, wenn Russland dahinter stecken würde, dann wäre die Drohne sicherlich explodiert. Wenn es allerdings nur darum geht, die Bürger in Deutschland zu verschrecken und die Zustimmung für den Ukraine-Krieg zu steigern, dann kommen nur die Ukraine oder die unterstützenden Länder selbst in Frage. IFO-Präsident Clemens Fuest fordert die Abschaffung des ermäßigten Mehrwertsteuersatzes von 7%, um die Komplexität des Systems zu reduzieren und Mehreinnahmen für den Staat zu erzielen. Alle Güter mit 7% Mehrwertsteuer, vor allem Lebensmittel, könnten sich dadurch um bis zu 12% verteuern. Kritische Experten meinen, der Staat könnte so mehr als 36 Milliarden Euro zusätzlich von den Bürgern auspressen. New Yorks islamischer Bürgermeister Zoran Mamdani ist mit einem sozialistischen Wahlprogramm angetreten und hat gewonnen. Eines seiner Kernversprechen war der städtische Einkaufsladen für arme Menschen. Die Preise in diesen Shops sind deutlich günstiger als in privaten Märkten. Die Shops sind deshalb exklusiv für New Yorker Bürger. Hamsterkäufe durch Durchreisende oder Touristen sollen somit verhindert werden. Passend dazu gibt es eine digitale ID, womit sich die New Yorker ausweisen müssen, um in dem Shop einzukaufen. Es werden also nicht nur die umliegenden privaten Geschäfte mit dem Projekt geschädigt, da diese bei den Preisen der städtischen nicht mithalten können, es wird auch eine Digital-ID bei denen erzwungen, die sich nicht wehren können, da sie auf günstige Lebensmittel angewiesen sind, meinen Kritiker. 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
1: Was diese Red Flag angeht, was die Politik betrifft, in den 80er, 90er Jahren hat mich die Politik nicht so richtig interessiert. Bei mir war irgendwann dieses Ding mit Frau Merkel, die sich hingestellt hat und hat, ich weiß gar nicht mehr in welchem Zusammenhang, aber sie hat gesagt, was will denn das Volk? Das ist mir ziemlich bitter aufgestoßen, weil ich da plötzlich gedacht habe, scheiße, das, was du in der Schule damals gelernt hast, und ich habe die Nazi-Zeit, glaube ich, 5-mal durchgenommen, das klingt irgendwie so, als ob da wir nicht mehr ernst genommen werden in der Demokratie. Und ich habe mir hier in Hamburg sogar die Grünen mitgegründet, allerdings deswegen, weil ich hier legal kiffen wollte. Und da war das auch schon so, dass die Linken für mich, das war immer so lange demokratisch und schön und frei und sowas alles, ne? Bis diejenigen kamen, die für mich immer die Schmarotzer waren, also die eigentlich nur Ladendiebstahl machen wollten und sich auf Kosten anderer Leute durchschnochen. Und das war ich nicht. Ich wollte was machen immer. Und deswegen war es so, dass für mich die Merkel sozusagen der politische Anfang war und danach, was dann eben passiert ist. Also als das mit Corona losging, haben meine Frau und ich zu Hause gesessen und haben gesagt, die haben einen Knall, die sind total durchgeschäppert.
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1: Dann kam die Finanzkrise. Dann habe ich gemerkt, ja gut, wer hat denn diese Finanzkrise gesehen tatsächlich? Waren es die, die Welt modellieren wollten? Ist sie entstanden durch die Modellierer, indem sie eben die Zinsen nach unten gesetzt haben, Märkte mit Geld geflutet haben? So ist die Immobilienblase entstanden und dann später geplatzt. Und mit den gleichen Methoden hat man sie wieder bekämpft. Das ist das Interessante. Und die österreichische Schule sagt eigentlich, dass man das menschliche Handeln nicht prognostizieren kann, das sagte ich auch schon eingangs. Und dass es eben sehr wichtig ist, das menschliche Handeln zu klassifizieren in feindliches und freundliches Handeln. Und feindliches Handeln ist eben, indem man gezwungen wird zu Handlungen, indem man sozusagen einem Übel angedroht wird. Wenn ich den Lieblingsbeispiel heute hier in dieser Sendung ist natürlich der Rundfunk, der öffentlich-rechtliche, wir werden gezwungen, das zu bezahlen. Da haben wir keine Chance. Ansonsten der übliche Prozess bis zur Haft dann.
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1: Zum Thema Drogen. Es gibt eine Droge, unter der ich, da bin ich süchtig, und zwar sind das Kurven in Form von Frauen oder Motorradfahren. An eine der Drogen werde ich sterben.
2: Was?
1: Ja, ja. Das ist einfach so. Man kann da schwer von lassen, muss ich sagen. Aber ansonsten ist das so, ich glaube, und das ist jetzt nicht populistisch gemeint, ich bin ja jemand, der ist ein Cheap Date, weil er sehr wenig Alkohol trinkt. Ein Schluck Radler reicht zum Vollrausch bei mir schon. Aber ich glaube eben, ich habe immer mehr Verständnis, dass man heute viel trinkt, weil man lässt, also ohne Berausch, ohne Rausch, lässt sich dieses Land, diese Regierung das nicht mehr ertragen.
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0: 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Das Oberlandesgericht Oldenburg hat den deutschen Biotechnologiekonzern BioNTech zu Auskunftspflichten nach dem Arzneimittelgesetz verurteilt. Das Unternehmen muss über Wirkung und Nebenwirkungen der Covid-19-Impfung Auskunft geben. Die Berufung des Impfstoffherstellers gegen ein im März vom Landgericht Aurich ausgesprochenes Teilurteil wurde vom Gericht demnach abgewiesen. Damit ist dieses rechtskräftig. Die Klägerin litt nach ihrer zweiten Impfung im August 2021 laut eigener Aussage an diversen gesundheitlichen Schäden, wie beispielsweise Herzrhythmusstörungen, Migräne, neurologischen Symptomen und auch dem in jüngerer Vergangenheit häufig diskutierten MECFS. Im Juli gab es in Deutschland 1.689 Insolvenzen von Personen- und Kapitalgesellschaften. Verglichen mit Juli 2025 waren es 7% mehr. Laut dem Leibniz-Institut für Wirtschaftsforschung Halle liegt die Zahl der dadurch verlorenen Arbeitsplätze weiterhin deutlich über dem Vor-Corona-Niveau. Besonders betroffen waren unternehmensnahe Dienstleistungen sowie Finanz- und Versicherungsdienstleistungen. Fast jeder vierte Neuntklässler verfehlt den Mathe-Mindeststandard. Mehr als 40% der Achtklässler gelten bei digitalen Kompetenzen als leistungsschwach. Der nationale Bildungsbericht 2026 zeichnet vor Beginn der Schulferien ein düsteres Bild des deutschen Bildungssystems. Die Bildungskrise wächst sich inzwischen zu einem echten Standortrisiko für Deutschland aus, warnt der Erziehungswissenschaftler Klaus Zierer. Denn die volkswirtschaftliche Dimension wird politisch oft unterschätzt. Unser Land ist am Tiefpunkt, was Wissen und Können, Interesse und Motivation beim Lernen betrifft, erklärte der Wissenschaftler bereits im Oktober letzten Jahres. Das Bildungssystem sei auf die Zuwanderung nicht ausreichend vorbereitet worden, so Zierer. Wenn in einzelnen Klassen 80% oder 90% der Kinder kaum Deutsch sprechen, geraten Lehrkräfte an ihre Grenzen. Unter diesen Bedingungen würden dann alle Schulkinder leiden. 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
1: Der Mats ist eigentlich, ich habe Mitleid mit dem. Der tut mir einfach nur leid. Der hat doch überhaupt keine Optionen. Was die CDU geworden ist, ist alternativlos. Es ist die Agenda-CDU, die Kartellparteien-CDU. Jetzt, die sprechen jetzt ja in der Welt oder irgendwo, ich weiß es jetzt gar nicht, wo ich es gelesen habe, ja, sprechen sie davon, dass da jetzt ein rechter Block entstünde mit AfD natürlich, die neue Partei von Maaßen, Zellenbündnis Sarah Wagenknecht zu diesem rechten Block dazu.
2: Ja, natürlich. Ja? Die rechte Sarah Wagenknecht.
1: Und dass da diesen Block entstehen würde, eine Blockparteien. Ja? Aber wer sind denn hier die Blockparteien und bieten eine alternativlose Politik? Und das ist doch genau das, was dem Merz sein Problem ist. Der muss doch den gleichen Scheiß letzten Endes machen. Wenn die jetzt auf
3: Wieso
1: der
3: muss er?
1: Bank wird, was bleibt denn dann am Ende, wenn die halbe Parteispitze sagt, ihn kritisiert, dann muss er ja sich letzten Endes zurückrudern, weil sonst, ja, was soll er
3: ja
1: machen?
3: Ja, jetzt ist er in dieser Situation. Aber zu Anfang hätte er natürlich was machen können. Er hätte sich wesentlich konservativer verhalten können. Er hätte auch die Werteunion vielleicht sogar einbinden können. Er hätte sich eine Mehrheit auf einer anderen Seite in seiner Partei suchen können.
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1: Und ab dem Moment, wo ich eine Personengruppe von mir derartig abspalte, dass ich sie kategorisiere und ihnen alle negativen Merkmale, die ich bei mir ablehne oder alles, was mich stört, dieser Gruppe zuschreibe, bin ich in der Spaltung. Und Sie hatten es ja gerade gesagt, es gibt ja, man fragt sich, warum sind einige Menschen immun dagegen, andere nicht? Und wenn wir wirklich in der Spaltung sind, dann wäre ja ganz wichtig herauszufinden, was ist die Medizin dagegen? Und ich glaube, dass Menschen, die bei sich sind, die sich selber so annehmen, wie sie sind und wissen, sie sind gut, so wie sie sind, nicht diese krankhafte, pathologische Angst haben, ich muss dazugehören, ich muss geliebt werden, sonst werde ich von der Gruppe ausgeschlossen. Und ich glaube, dass die Menschen gegen die Spaltung wirklich immun sind, die sich selber, die wissen, sie sind gut, so wie sie sind.
2: Also Eigenliebe.
1: Eigenliebe, Selbstliebe, ja.

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1: Es geht um Rechtsstaatlichkeit. Genau diese Verwischung von Rechtsstaatlichkeit, politischer Einflussnahme, elitärer Korruption und all dieser Dinge, die hier laufen, die müssen endlich wieder befreit werden. Ich merke, dass dieser tiefe Sumpf in Europa, speziell in der EU, dramatisch groß ist, ähnlich wie es in USA stattfindet. Und wir haben von USA momentan die Hoffnung, dass eine große Klärungsmaschinerie in Gang kommt. Wenn ich sehe, was da Donald Trump gerade aufbaut, Chapeau. Ganz ehrlich, egal ob da jetzt auch Fehler mit dabei sind, das wird immer passieren, wenn Menschen irgendwelche Entscheidungen treffen. Aber wir haben jetzt die große Chance und wir müssen diese Energie natürlich auch nutzen, dass die Verbrecher, die tatsächlich in Deutschland die Wirtschaft ruiniert haben, viele Menschen haben verrecken lassen in Altenheimen, dass die Leute vor ein ordentliches Gericht gestellt werden.
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0: 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Im Prozess um den tödlichen Autoanschlag auf die Münchner Verdi-Demonstration ist der Angeklagte Farhad N. wegen Mordes und versuchten Mordes zu lebenslanger Haft verurteilt worden. Das Oberlandesgericht der bayerischen Landeshauptstadt stellte bei dem aus Afghanistan stammenden 25-Jährigen am Donnerstag außerdem die besondere Schwere der Schuld fest. Bei dem Anschlag im Februar vergangenen Jahres kamen eine 37 Jahre alte Mutter und ihr zweijähriges Kind ums Leben. Mehr als 40 Menschen wurden verletzt. Mit dem Strafmaß folgte das Gericht der Forderung der politisch weisungsgebundenen Bundesanwaltschaft. Die Verteidigung hatte auf nur 15 Jahre Haft sowie die Unterbringung ihres Mandanten in der Psychiatrie plädiert. Dass ein, für solche Verfahren in Deutschland, ungewöhnlich hartes Urteil von der Bundesanwaltschaft gefordert wurde, hat aus Sicht der Opposition allerdings nur etwas mit den anstehenden Wahlen zu tun. Wie Bild berichtet, wurde eine 14-Jährige von drei muslimischen Männern gruppenvergewaltigt. Sie filmten sogar die Tat und stellten sie ins Internet. Das Verfahren gegen die drei Vergewaltiger wurde jedoch eingestellt, weil das völlig verängstigte Mädchen nicht geweint oder geschrien habe. Denn das wäre, so das Gericht, für die Strafbarkeit notwendig gewesen. Jetzt soll der Anführer der drei erneut eine 14-Jährige vergewaltigt haben. Die Drohne mit Sprengstoff auf dem Flughafen Leipzig ist angeblich nur durch einen technischen Defekt nicht explodiert. Nach Bildangaben hatte die Drohne eine selbstgebaute Fernzündung, die nicht funktionierte. Sie wurde in der Nähe von vier ukrainischen Antonov-Flugzeugen entdeckt. Die Ermittler untersuchen jetzt den hochexplosiven Sprengstoff Semtex. Sie hoffen auf Rückschlüsse zur Herkunft und zum Herstellungsort. Eine Spur führt nach Russland, die andere in die Ukraine selbst. Friedensaktivisten meinen, wenn Russland dahinter stecken würde, dann wäre die Drohne sicherlich explodiert. Wenn es allerdings nur darum geht, die Bürger in Deutschland zu verschrecken und die Zustimmung für den Ukraine-Krieg zu steigern, dann kommen nur die Ukraine oder die unterstützenden Länder selbst in Frage. 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
1: Friedrich Merz hat ja noch vor der Wahl gesagt, dass die Staatsschulden von heute die Steuerzahlung von morgen sind und deswegen an der Schuldenbremse, Zitat, mit ihm nichts zu rütteln sei. Ja. Wir wollen nicht allgemeinpolitisch werden, aber ja. Er hat ja als ein Ökonom, er ist nun zwar Anwalt, aber er ist ja ökonomisch erfahren, als Blackrocker, der er ist, weiß er ja, was er da tut. Und er hat im Prinzip im Vorfeld ja schon gestanden, was die Folgen davon sein werden.
2: Genau, also ich kenne auch Leute bei BlackRock beziehungsweise Kapitalmarktleute und Anwälte, die mit ihm zu tun haben. Und sie sagen eben, es ist ein Politiker. Auch als Aufsichtsrat von BlackRock hat er keinen einzigen Deal gemacht. Was sich eigentlich BlackRock versprochen hat, sind diese großen Deals. Die hat er immer auf sich warten lassen, ist gut bezahlt worden, aber hat im Prinzip seinen Job, den er hätte bei BlackRock machen müssen, bis heute nicht gemacht. Aber dafür holt er vielleicht jetzt mit 800 Milliarden das alles nach.
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1: Währenddessen berichtet der WDR, wird in NRW jetzt endlich eine Meldestelle für muslimfeindliche Vorgänge gestartet. Es habe 3 Jahre Vorbereitungszeit gebraucht, berichtet der WDR. Und nun sei sie endlich am Start. Dort könne man Inhalte melden, die unterhalb der Strafbarkeitsgrenze sind. Endlich, ja. Josef Lindner, der Rechtsprofessor, äußert im Netz, dass man Vorfälle unterhalb der Strafbarkeitsgrenze Meinungsfreiheit nennt. Aber ich glaube, da hat er sich auch schon radikalisiert.
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1: Sogar bei Klima wird mit der grün lackierten CDU wahr, was nicht mal Habeck geschafft hat. Klimaneutralität bis 2045 soll fix ins Grundgesetz. Die Wirtschaft wird also weiter flüchten und die Windräder weiter in den Himmel schießen. Laut Physiker Dieter Böhme kompletter Schwachsinn. Nicht nur, dass sich die Mühlen gegenseitig den Wind klauen. Nein, die Leistungsdichte ist so gering, dass für die Energiewende ganz Deutschland zugepflastert werden müsste.
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0: 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Wegen der Ausspähung eines Rüstungsbetriebs in Bayern ist ein Ukrainer festgenommen worden. Der 33-jährige mutmaßliche Agent wurde am Sonntag wegen Sabotageverdachts in Thüringen gefasst, wie die Generalstaatsanwaltschaft München und das Bayerische Landeskriminalamt mitteilten. Er soll im Auftrag eines ausländischen Nachrichtendienstes im Juni zur Vorbereitung von Sabotageaktionen Aufnahmen vom Betriebsgelände eines bayerischen Rüstungsunternehmens gemacht und diese an seinen Auftraggeber weitergeleitet haben. Fast jeder vierte Neuntklässler verfehlt den Mathe-Mindeststandard. Mehr als 40% der Achtklässler gelten bei digitalen Kompetenzen als leistungsschwach. Der nationale Bildungsbericht 2026 zeichnet vor Beginn der Schulferien ein düsteres Bild des deutschen Bildungssystems. Die Bildungskrise wächst sich inzwischen zu einem echten Standortrisiko für Deutschland aus, warnt der Erziehungswissenschaftler Klaus Zierer. Denn die volkswirtschaftliche Dimension wird politisch oft unterschätzt. Unser Land ist am Tiefpunkt, was Wissen und Können, Interesse und Motivation beim Lernen betrifft, erklärte der Wissenschaftler bereits im Oktober letzten Jahres. Das Bildungssystem sei auf die Zuwanderung nicht ausreichend vorbereitet worden, so Zierer. Wenn in einzelnen Klassen 80% oder 90% der Kinder kaum Deutsch sprechen, geraten Lehrkräfte an ihre Grenzen. Unter diesen Bedingungen würden dann alle Schulkinder leiden. IFO-Präsident Clemens Fuest fordert die Abschaffung des ermäßigten Mehrwertsteuersatzes von 7%, um die Komplexität des Systems zu reduzieren und Mehreinnahmen für den Staat zu erzielen. Alle Güter mit 7% Mehrwertsteuer, vor allem Lebensmittel, könnten sich dadurch um bis zu 12% verteuern. Kritische Experten meinen, der Staat könnte so mehr als 36 Milliarden Euro zusätzlich von den Bürgern auspressen. 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
1: Sollte es 2025 noch eine Bundestagswahl geben in Deutschland, ist es schon die Frage, ob die überhaupt noch stattfinden wird. Wird sie keine Relevanz mehr haben? Die Menschen wird es nicht mehr interessieren, was irgendwelche Leute in Berlin sagen. Und bei uns wird es so sein, in anderen Ländern wird das unter Umständen anders sein, glücklicherweise. Wir sind nicht so die Revolutionäre. Das ist in dem Fall mal ganz gut. Aber es werden sich immer mehr teilweise ganze Landkreise abkoppeln und werden ihr Ding machen. Und was sollen denn die in Berlin tun? Sie haben eine Bundeswehr, Polizei ist viel zu klein. Sie können immer Exempel statuieren. Ja? Und das ist vermutlich, was passieren wird. Sie haben es so überzogen oder überziehen es gerade so.
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1: Und ich denke, da ich habe ja mit dir an meiner Seite jemanden, der ARD-Erfahrung hat. Und was du mir erzählt hast, ist es ja damals auch schon, dass die Tagesschau-Honorare der geringste Teil der Einkommen war. Die eigentlichen Einkommen war, dass man abends bei irgendwelchen Kreissparkassen oder sonst was irgendwelche Veranstaltungen gemacht hat oder bei irgendwelchen Aktionärsversammlungen und hat da richtig abgestaubt. Und das Interessante ist, das war damals schon normal. Und ich finde das interessant, dass ich das von dir direkt erfahren habe. Und das ist ja heute genauso. Wenn wir uns jetzt mal angucken würden, wenn Frau Miosga oder auch alle anderen, die in irgendeiner Form im öffentlichen rechtlichen Fernsehen oder im Radio beschäftigt sind, einmal ihre offiziellen Honorare einstellen und einmal im Jahr veröffentlichen müssen und dazu ihre Nebenverdienste, und zwar alles, was sie von der Bundesregierung noch nebenbei reingeschustert bekommen haben, von irgendwelchen Ministerien, von irgendwelchen Konzernen und so weiter, da wird man irgendwann feststellen, dass das Gehalt nur noch 10% ist und 90% aus Nebenverdiensten besteht.

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1: Die deutsche Bevölkerung muss ganz dringend beschließen, dass sie sich von diesem sogenannten Wertepartner abkoppeln und endlich souverän werden. Und ich sage das nochmal, weil mir ständig Leute auf die Nerven gehen in sozialen Medien, insbesondere bei Facebook. Wir sind ja gar nicht souverän. Ja, das weiß ich. Musst du mir nicht erklären. Aber souverän wird man sowohl als Person, als auch als Staat, als auch als Regierung, indem man sich heute souverän erklärt. Indem man sagt, ab heute Morgen bin ich souverän, gehe zum Teufel. Und ab jetzt tue ich, was ich will. Das ist das Einzige, was es dazu braucht. Dazu braucht es nicht irgendwelche Friedensverträge, die man nachholen muss oder Ähnliches. Man braucht nur einen einzigen Beschluss. Ich bin ab heute souverän.
2: Aber kannst du dir einen Scholz vorstellen, der souverän ist?
1: Nein, denn auf keinen Fall.
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0: 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Im Juli gab es in Deutschland 1.689 Insolvenzen von Personen- und Kapitalgesellschaften. Verglichen mit Juli 2025 waren es 7% mehr. Laut dem Leibniz-Institut für Wirtschaftsforschung Halle liegt die Zahl der dadurch verlorenen Arbeitsplätze weiterhin deutlich über dem Vor-Corona-Niveau. Besonders betroffen waren unternehmensnahe Dienstleistungen sowie Finanz- und Versicherungsdienstleistungen. Die Drohne mit Sprengstoff auf dem Flughafen Leipzig ist angeblich nur durch einen technischen Defekt nicht explodiert. Nach Bildangaben hatte die Drohne eine selbstgebaute Fernzündung, die nicht funktionierte. Sie wurde in der Nähe von 4 ukrainischen Antonov-Flugzeugen entdeckt. Die Ermittler untersuchen jetzt den hochexplosiven Sprengstoff Semtex. Sie hoffen auf Rückschlüsse zur Herkunft und zum Herstellungsort. Eine Spur führt nach Russland, die andere in die Ukraine selbst. Friedensaktivisten meinen, wenn Russland dahinter stecken würde, dann wäre die Drohne sicherlich explodiert. Wenn es allerdings nur darum geht, die Bürger in Deutschland zu verschrecken und die Zustimmung für den Ukraine-Krieg zu steigern, dann kommen nur die Ukraine oder die unterstützenden Länder selbst in Frage. Im Prozess um den tödlichen Autoanschlag auf die Münchner Verdi-Demonstration ist der Angeklagte Farhad N. wegen Mordes und versuchten Mordes zu lebenslanger Haft verurteilt worden. Das Oberlandesgericht der bayerischen Landeshauptstadt stellte bei dem aus Afghanistan stammenden 25-Jährigen am Donnerstag außerdem die besondere Schwere der Schuld fest. Bei dem Anschlag im Februar vergangenen Jahres kamen eine 37 Jahre alte Mutter und ihr zweijähriges Kind ums Leben. Mehr als 40 Menschen wurden verletzt. Mit dem Strafmaß folgte das Gericht der Forderung der politisch weisungsgebundenen Bundesanwaltschaft. Die Verteidigung hatte auf nur 15 Jahre Haft sowie die Unterbringung ihres Mandanten in der Psychiatrie plädiert. Das ein, für solche Verfahren in Deutschland, ungewöhnlich hartes Urteil von der Bundesanwaltschaft gefordert wurde, hat aus Sicht der Opposition allerdings nur etwas mit den anstehenden Wahlen zu tun. 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
1: Ich nenne das also dieses diffuse Etwas von rechthaberischen, übergriffigen Ideologien, die uns irgendwie das Leben eng und schwer machen. Das würde ich überschreiben mit dem Terminus technicus wokeness oder der Wokismus. Und das Tollste daran ist ja, dass diejenigen, die da betroffen sind, sogar den Begriff ablehnen, weil sie fühlen sich ja nicht als woke, sondern sie fühlen sich als normal und alle anderen sind entweder rechtsradikal oder sonst wie psychisch gestört.
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1: Ich bin auch gefragt worden, warum nennen die das Affenpocken? Meine Theorie ist, die hatten schon all die ganze Tierwelt durch. Ne? Also mit Schweinegrippe und Vogelgrippe und so weiter.
2: Und Affen.
1: Und Rinder waren jetzt noch die Affen übrig. So, und jetzt aber vor ein paar Wochen haben die doch wieder ein Fake ausgerufen. Ja? Und sie haben auch wieder einen Impfstoff not zugelassen. Und wer weiß das von Ihnen? Wahrscheinlich ein paar. Ja, hier sitzen natürlich die sehr aufmerksamen. Wenn wir jetzt aber in der Bevölkerung fragen würden, haben wir im Moment einen internationalen Gesundheitsnotstand der höchsten Stufe, für den ohne große klinische Tests einen Impfstoff not zugelassen würden? Würden die sagen, nö, also ist mir nicht bekannt.
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1: Und dennoch ist es doch aber immer wieder die Sache des Rezipienten, ob er das annimmt, ja, oder ob er eben sagt, nee, damit kann ich jetzt, also in einigen Punkten gebe ich Herrn Hane recht, aber in anderen Punkten muss ich ganz ehrlich sagen, da finde ich so. Und ich meine, das ist doch genau das, was wir haben wollen wieder als Gesellschaft. Also so sehe ich das, deswegen mache ich das hier, was ich mache. Meinungsfreiheit, einfach frei reden dürfen, aber auch dem anderen zuhören, was er zu sagen hat, nicht seiner Meinung sein zu müssen. Ja, sondern einfach eine andere haben zu dürfen und sich trotzdem am Ende wieder in die Arme zu nehmen oder sich die Hand zu schütteln und zu sagen, okay, du siehst es so, ich sehe es so. Aber eben raus aus diesem, die ganze Welt ist böse und will uns quasi versklaven,
2: es ist nicht die ganze Welt.
1: Wir lassen uns, aber die Frage ist immer, inwieweit lassen wir uns dann auch mitreißen?
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0: 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Das Oberlandesgericht Oldenburg hat den deutschen Biotechnologiekonzern BioNTech zu Auskunftspflichten nach dem Arzneimittelgesetz verurteilt. Das Unternehmen muss über Wirkung und Nebenwirkungen der Covid-19-Impfung Auskunft geben. Die Berufung des Impfstoffherstellers gegen ein im März vom Landgericht Aurich ausgesprochenes Teilurteil wurde vom Gericht demnach abgewiesen. Damit ist dieses rechtskräftig. Die Klägerin litt nach ihrer zweiten Impfung im August 2021 laut eigener Aussage an diversen gesundheitlichen Schäden, wie beispielsweise Herzrhythmusstörungen, Migräne, neurologischen Symptomen und auch dem in jüngerer Vergangenheit häufig diskutierten MECFS. Wie Bild berichtet, wurde eine 14-Jährige von drei muslimischen Männern gruppenvergewaltigt. Sie filmten sogar die Tat und stellten sie ins Internet. Das Verfahren gegen die drei Vergewaltiger wurde jedoch eingestellt, weil das völlig verängstigte Mädchen nicht geweint oder geschrien habe. Denn das wäre, so das Gericht, für die Strafbarkeit notwendig gewesen. Jetzt soll der Anführer der drei erneut eine 14-Jährige vergewaltigt haben. Einem 14-jährigen Gymnasiasten aus dem Landkreis Dachau droht ein Bußgeld, weil er nicht an einem verpflichtenden Workshop zu Geschlechterrollen und Geschlechtsidentität teilgenommen hat. Das berichtet Apollo News unter Berufung auf eigene Recherchen. Die Eltern hatten ihren Sohn bewusst von der Veranstaltung ferngehalten. Sie befürchteten, dass der vom Verein Diversity München durchgeführte Workshop nicht politisch und weltanschaulich neutral sei. Sie reichten noch vor dem Workshop eine Dienstaufsichtsbeschwerde ein. Die Schule verwies darauf, dass es sich um eine Pflichtveranstaltung auf Grundlage des bayerischen Lehrplans handele. Nach dem Fernbleiben leitete das zuständige Landratsamt ein Bußgeldverfahren gegen den 14-Jährigen ein. Da er strafmündig ist, wurde das Schreiben direkt an ihn adressiert. 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
1: Ich fragte mich auch, also wenn sie Putin schon nicht da irgendwie reinkriegen können, dann zumindest Elon Musk, ne, kein größeres Problem, kein Skandal, kein Mord da verstreichen, ohne dass man irgendwie versucht, Klimawandel, Putin oder Musk reinzukriegen. Hier ist es dann Musk. X hat wieder eine Rolle gespielt. Es gibt einen berühmten Post, kann man sagen, X-berühmten Post von Maral Salmassi, eine in Berlin ansässige Bloggerin, die ein langes Video darüber aufnahm, dass sie Informationen hat, dass dieser Taleb al-Abdulmohsen weder Ex-Muslim, Atheist sei, noch Fan der AfD oder Elon Musk, sondern dass er ganz klar, das erkennt sie darin, meint sie darin zu erkennen, mit der Übung des Takigi, ich weiß nicht, ob sie richtig ausgesprochen hat, die islamische Doktrin, die erlaubt zu lügen und zu täuschen im Sinne für den Glaubenskrieg, dass er da ein solcher radikaler Dschihadist war. Das hat 37 Millionen Mal Beachtung gefunden in der Welt und auch bei Alex Jones und in der amerikanischen kritischen Presse ist das eigentlich das Thema Nummer eins in Bezug auf Magdeburg, ne?
2: Ja, vielleicht ist es so, vielleicht ist es nicht.
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1: Sie dürfen dann auch nicht mehr sagen, wir haben eine Bürgermeisterwahl, sondern müssen ja eigentlich sagen, wir haben eine Wahl für Bürgermeister und Bürgermeisterinnen. In Wahrheit müssen Sie aber sagen, wir wählen einen Bürgerinnen...
2: Meisterinnen.
1: Meisterinnen. Sie müssen ja bei Bürger auch...
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1: Ja, das können wir in Orwell 1984 in dem berühmten Roman nachlesen, wo alles ins Gegenteil verkehrt wird. Das ist doch die Situation. Die Meinungsfreiheit ist Zensur und die Zensur ist die Freiheit. Sehen wir uns das rot-grüne System an, der völligen Zensur. Man fängt an, schwammige, unjuristische Begriffe wie Hass und Hetze einzuführen und niemand weiß, was Hass und Hetze ist. Das sind letztendlich Dinge, die jeder emotional für sich verbuchen muss, aber die sind in keiner Form justiziabel in irgendeiner Form zu definieren. Das ist der Punkt. Man bringt diese schwammigen Begriffe rein, um damit genau nämlich die angebliche Meinungsfreiheit einzudampfen. Bedeutet, Zensur heißt Meinungsfreiheit.
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Die Drohne mit Sprengstoff auf dem Flughafen Leipzig ist angeblich nur durch einen technischen Defekt nicht explodiert. Nach Bildangaben hatte die Drohne eine selbstgebaute Fernzündung, die nicht funktionierte. Sie wurde in der Nähe von 4 ukrainischen Antonov-Flugzeugen entdeckt. Die Ermittler untersuchen jetzt den hochexplosiven Sprengstoff Semtex. Sie hoffen auf Rückschlüsse zur Herkunft und zum Herstellungsort. Eine Spur führt nach Russland, die andere in die Ukraine selbst. Friedensaktivisten meinen, wenn Russland dahinter stecken würde, dann wäre die Drohne sicherlich explodiert. Wenn es allerdings nur darum geht, die Bürger in Deutschland zu verschrecken und die Zustimmung für den Ukraine-Krieg zu steigern, dann kommen nur die Ukraine oder die unterstützenden Länder selbst in Frage. Wegen der Ausspähung eines Rüstungsbetriebs in Bayern ist ein Ukrainer festgenommen worden. Der 33-jährige mutmaßliche Agent wurde am Sonntag wegen Sabotageverdachts in Thüringen gefasst, wie die Generalstaatsanwaltschaft München und das Bayerische Landeskriminalamt mitteilten. Er soll im Auftrag eines ausländischen Nachrichtendienstes im Juni zur Vorbereitung von Sabotageaktionen Aufnahmen vom Betriebsgelände eines bayerischen Rüstungsunternehmens gemacht und diese an seinen Auftraggeber weitergeleitet haben. Wie Bild berichtet, wurde eine 14-Jährige von 3 muslimischen Männern gruppenvergewaltigt. Sie filmten sogar die Tat und stellten sie ins Internet. Das Verfahren gegen die 3 Vergewaltiger wurde jedoch eingestellt, weil das völlig verängstigte Mädchen nicht geweint oder geschrien habe. Denn das wäre, so das Gericht, für die Strafbarkeit notwendig gewesen. Jetzt soll der Anführer der 3 erneut eine 14-Jährige vergewaltigt haben. 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
1: Und jetzt sagt Lavrov im Interview mit Tucker Carlson, dass die Europäer, wir reden von den Politikern Europas, bei Gipfeltreffen vor ihm weglaufen und sich wie Kinder verhalten. Ich zitiere das mal wörtlich. Es wird giftig, wenn jemand einen Amerikaner oder einen Europäer sieht, der mit mir spricht. Die Europäer rennen im Allgemeinen weg, wenn sie mich sehen. So war es auch beim letzten G20-Gipfel. Erwachsene Männer, aber sie benehmen sich wie Kinder. Unglaublich. Zitat Ende. Das heißt, Lavrov, der seit 20 Jahren Außenminister in Russland ist und einer der besten Diplomaten dieser Welt aus meiner Sicht, muss damit umgehen, dass die europäischen angeblich verantwortlichen Politiker vor ihm wegrennen wie kleine Kinder. Das ist infantil, das ist inakzeptabel. Welche Idioten haben wir denn in Europa an der Spitze? Das ist doch das Gegenteil von Diplomatie. Ich finde es unfassbar.
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1: Man merkt das gerade bei so zivilen Leuten. Der Vertrauensvorschuss, den man Leuten gibt, die vor der Tür stehen, einen Ausweis zeigen und irgendwas studiert haben, der ist maßlos. Also manchmal so weit, dass man sogar dazu tendiert, zu hinterfragen, ist das eigentlich mein Sohn? Ja, also dieses Autoritätsargument und genau dieses Autoritätsargument anzugreifen, ist ja eben auch Teil meiner Arbeit, was wahrscheinlich dann wiederum der Grund war, weswegen sie da mit ihrem Autoritätsargument vor der Tür standen. Ne? Das muss ich sagen. Insofern hätte ich mich entscheiden können, dann hätte ich wahrscheinlich genauso weitergemacht wie vorher. Und hätte ich mich jetzt dafür entscheiden können, komme ich jetzt mit dem Gesicht raus oder nicht, auch wenn es das Richtige gewesen wäre, mit dem Gesicht rauszukommen, hätte ich wahrscheinlich gesagt, vielleicht erst in ein paar Jahren. Ne? Jetzt wurde mir die Entscheidung abgenommen. Jetzt müssen wir das so spielen, wie es wie die Karten ausgeteilt worden sind.
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1: Die haben den Krieg selber erlitten. Kennedy hat seinen großen Bruder verloren. Eisenhower war völlig down, völlig angekotzt, als er nach der Invasion die Strecke von Le Havre nach Paris lang gefahren ist und die ganzen Leichenberge und die toten Tiere und die zerstörten Häuser gesehen hat. Er hat den Krieg gehasst. Heute haben wir hier, wohlstandsverwahrloste Eliten, die gar keine Beziehung dazu haben, eine sinnliche Anschauung, was das überhaupt bedeutet, so ein Krieg.
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0: 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Das Oberlandesgericht Oldenburg hat den deutschen Biotechnologiekonzern BioNTech zu Auskunftspflichten nach dem Arzneimittelgesetz verurteilt. Das Unternehmen muss über Wirkung und Nebenwirkungen der Covid-19-Impfung Auskunft geben. Die Berufung des Impfstoffherstellers gegen ein im März vom Landgericht Aurich ausgesprochenes Teilurteil wurde vom Gericht demnach abgewiesen. Damit ist dieses rechtskräftig. Die Klägerin litt nach ihrer zweiten Impfung im August 2021 laut eigener Aussage an diversen gesundheitlichen Schäden, wie beispielsweise Herzrhythmusstörungen, Migräne, neurologischen Symptomen und auch dem in jüngerer Vergangenheit häufig diskutierten MECFS. New Yorks islamischer Bürgermeister Zoran Mamdani ist mit einem sozialistischen Wahlprogramm angetreten und hat gewonnen. Eines seiner Kernversprechen war der städtische Einkaufsladen für arme Menschen. Die Preise in diesen Shops sind deutlich günstiger als in privaten Märkten. Die Shops sind deshalb exklusiv für New Yorker Bürger. Hamsterkäufe durch Durchreisende oder Touristen sollen somit verhindert werden. Passend dazu gibt es eine digitale ID, womit sich die New Yorker ausweisen müssen, um in dem Shop einzukaufen. Es werden also nicht nur die umliegenden privaten Geschäfte mit dem Projekt geschädigt, da diese bei den Preisen der städtischen nicht mithalten können. Es wird auch eine Digital-ID bei denen erzwungen, die sich nicht wehren können, da sie auf günstige Lebensmittel angewiesen sind, meinen Kritiker. Im Juli gab es in Deutschland 1.689 Insolvenzen von Personen- und Kapitalgesellschaften. Verglichen mit Juli 2025 waren es 7% mehr. Laut dem Leibniz-Institut für Wirtschaftsforschung Halle liegt die Zahl der dadurch verlorenen Arbeitsplätze weiterhin deutlich über dem Vor-Corona-Niveau. Besonders betroffen waren unternehmensnahe Dienstleistungen sowie Finanz- und Versicherungsdienstleistungen. 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
1: Also die Medizin ist ein, wenn man es jetzt zusammenfasst, könnte man sagen, hat ein reduktiv-materialistisches Menschenbild. Das heißt, letzten Endes geht es um den Stoff. Und das haben wir in den letzten Jahren ja unglaublich sehen können. Ich habe vorhin gesagt, die See wird aufgewühlt und da wurde so unglaublich deutlich, wie reduktiv-materialistisch interessanterweise aber nicht nur die Medizin eben ist, sondern ganz offensichtlich auch Gesellschaft und Kultur, westliche Kultur. Es geht um Kontrolle, es geht um Testen, es geht um Stoff und der Mensch ist verschütt gegangen in den letzten Jahren. Also man hat wirklich von Anfang an sehen können, wie alles die Maschine Mensch konfrontiert hat, aber es ging nicht mehr um den Menschen an sich, um das Subjekt.
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1: Es sprengt wirklich jeden Rahmen. Und nicht nur auf dieser Euro-Ebene, wo Deutschland üblicherweise rund 30% dann davon direkt selber zahlen muss, sondern ja auch in Deutschland selber, Milena. Ja. Fritze Merz macht ja das Gegenteil von dem, Überraschung, Überraschung, was er vor der Wahl angekündigt hat.
2: Ja, also das ist ja auch fast eine Billion, die hier Sondervermögen und Schulden und Infrastrukturpaket und bla bla in Verteidigung rausgehört. Aber völlig ohne Plan. Es gibt keinen Plan. Das heißt einfach nur, der Trump wird uns nicht verteidigen. Jetzt müssen wir dieses Geld haben. So, niemand weiß, was mit diesem Geld passiert und wo es hinfließt. Es heißt ja nur Verteidigung und Infrastruktur. Mhm. Was heißt das? Ich meine, ist Verteidigung auch der Kauf von Überwachungssoftware von Palantir?
1: Ja.
2: Um jeden Bürger 24/7 zu überwachen? Ja, ich denke auch. Aber als Steuerzahler würde ich das gerne wissen. Oder was ist Infrastruktur? Autobahn bauen war ja auch schon mal ein deutscher Wirtschaftsbooster, ja?
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1: Wie werden Sie Saskia Esken los, ne?
2: Die will ja auch nicht gehen. Ja, aber im Grunde ist Saskia Esken ja die perfekte Personifizierung der SPD, wie sie heute ist. Sie ist die lebendige Katastrophe dieser Partei. Und dass sie nicht loskriegen, zeigt ja auch, dass niemand da ist, der einmal das Ruder in die Hand nehmen könnte. Alle haben auf Pistorius gestarrt, was auch ein interessanter Fall ist, für die Ampel genauso wie für die SPD. Über Pistorius weiß kaum jemand irgendetwas, der nicht aus seinem Bundesland stammt, also so gut wie gar nichts. Aber da die Nullen in der Ampel, vor allen Dingen auch im Verteidigungsministerium über viele Jahre hinweg schon, derart peinlich waren, war er durch reine Präsenz schon ein Hoffnungsträger. Und genauso ist es in der SPD, nicht? Das reine Faktum, dass er nicht lächerlich wirkt, wenn man ihn ansieht und wenn er spricht, macht ihn schon zum letzten Hoffnungsträger der SPD. Also das zeigt auch, gerade Pistorius zeigt eigentlich mit seinen Erfolgszahlen, die er ja hat, wie verzweifelt es um diese Partei steht.
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0: 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Im Prozess um den tödlichen Autoanschlag auf die Münchner Verdi-Demonstration ist der Angeklagte Farhad N. wegen Mordes und versuchten Mordes zu lebenslanger Haft verurteilt worden. Das Oberlandesgericht der bayerischen Landeshauptstadt stellte bei dem aus Afghanistan stammenden 25-Jährigen am Donnerstag außerdem die besondere Schwere der Schuld fest. Bei dem Anschlag im Februar vergangenen Jahres kamen eine 37 Jahre alte Mutter und ihr zweijähriges Kind ums Leben. Mehr als 40 Menschen wurden verletzt. Mit dem Strafmaß folgte das Gericht der Forderung der politisch weisungsgebundenen Bundesanwaltschaft. Die Verteidigung hatte auf nur 15 Jahre Haft sowie die Unterbringung ihres Mandanten in der Psychiatrie plädiert. Dass ein, für solche Verfahren in Deutschland, ungewöhnlich hartes Urteil von der Bundesanwaltschaft gefordert wurde, hat aus Sicht der Opposition allerdings nur etwas mit den anstehenden Wahlen zu tun. Wie Bild berichtet, wurde eine 14-Jährige von drei muslimischen Männern gruppenvergewaltigt. Sie filmten sogar die Tat und stellten sie ins Internet. Das Verfahren gegen die drei Vergewaltiger wurde jedoch eingestellt, weil das völlig verängstigte Mädchen nicht geweint oder geschrien habe. Denn das wäre, so das Gericht, für die Strafbarkeit notwendig gewesen. Jetzt soll der Anführer der drei erneut eine 14-Jährige vergewaltigt haben. IFO-Präsident Clemens Fuest fordert die Abschaffung des ermäßigten Mehrwertsteuersatzes von 7%, um die Komplexität des Systems zu reduzieren und Mehreinnahmen für den Staat zu erzielen. Alle Güter mit 7% Mehrwertsteuer, vor allem Lebensmittel, könnten sich dadurch um bis zu 12% verteuern. Kritische Experten meinen, der Staat könnte so mehr als 36 Milliarden Euro zusätzlich von den Bürgern auspressen. 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
1: Aber dass dem Nutzer die Nachrichten wie ein riesiger Schwall von Mosaiksteinen um die Ohren fliegen, geblasen wird, wir werden zugedeckt damit und wir müssen dann diese Mosaiksteine in das richtige Bild, daraus ein Bild machen. Und wenn wir nicht schon ein großes Bild haben, dann werden wir es nicht schaffen, aus diesen Tausenden von kleinen Mosaiksteinen dann ein Bild herzustellen, wenn wir nicht schon von vornherein wissen, wie es in etwa aussehen soll. Und deswegen finde ich, und das liegt dann wirklich auch bei den Nutzern, dass wir die großen Linien der Geschichte, dass wir die verstehen.
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1: Wenn ich mit irgendjemand Jungen in der U-Bahn rede, dann guckt er schnell in Google nach, ob das, was ich gesagt habe, stimmt oder nicht. Oder manchmal findet er es auch nicht. Ja? Aber das ist ein anderes Problem. Führt vielleicht zu weit. Aber in der Sache, von der ich genau weiß, dass sie gab, nämlich, dass es eine Zeugenaussage gab, dass die Mordwaffe bei dem Mord an Heinz-Herbert Karri im Auto von Joschka Fischer transportiert worden ist, das ist mittlerweile über ChatGPT, wenn Sie ChatGPT fragen, gab es das nicht. Und dann habe ich nachgeguckt, nämlich, weil ich das genau wusste, dass das so ist. Ist ja auch, dass die Akte von Joschka Fischer, die ist am Frankfurter Flughafen in der Gepäckaufbewahrung gefunden worden, als man einen Koffer aufgemacht hat, der dann nach 15 Jahren aufgemacht wird. Ja, das war die Polizeiakte. Ja, das sind so Sachen, die sind bei mir eingegraben im Gedächtnis, findet man aber nicht mehr.
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1: Wir haben uns zu lange auf unseren Lorbeeren ausgeruht. Wir müssen jetzt damit leben. Es gibt eine multipolare Welt. Und wenn wir als Amerikaner noch eine Stimme haben wollen, die irgendwie gehört wird, müssen wir uns darauf fokussieren. Und nicht, wir müssen die alte amerikanische Weltordnung wiederherstellen. Es soll eine Welt geben, die unter der amerikanischen Frucht lässt. Der Zug ist einfach abgefahren. Und wer etwas anderes noch denkt, der lebt irgendwo im Kino. Und das passt gut zu unseren Knallchargen, von denen du gesprochen hast. Aber das ist nicht ernst zu nehmen.
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New Yorks islamischer Bürgermeister Zoran Mamdani ist mit einem sozialistischen Wahlprogramm angetreten und hat gewonnen. Eines seiner Kernversprechen war der städtische Einkaufsladen für arme Menschen. Die Preise in diesen Shops sind deutlich günstiger als in privaten Märkten. Die Shops sind deshalb exklusiv für New Yorker Bürger. Hamsterkäufe durch Durchreisende oder Touristen sollen somit verhindert werden. Passend dazu gibt es eine digitale ID, womit sich die New Yorker ausweisen müssen, um in dem Shop einzukaufen. Es werden also nicht nur die umliegenden privaten Geschäfte mit dem Projekt geschädigt, da diese bei den Preisen der städtischen nicht mithalten können. Es wird auch eine Digital-ID bei denen erzwungen, die sich nicht wehren können, da sie auf günstige Lebensmittel angewiesen sind, meinen Kritiker. Das Oberlandesgericht Oldenburg hat den deutschen Biotechnologiekonzern BioNTech zu Auskunftspflichten nach dem Arzneimittelgesetz verurteilt. Das Unternehmen muss über Wirkung und Nebenwirkungen der Covid-19-Impfung Auskunft geben. Die Berufung des Impfstoffherstellers gegen ein im März vom Landgericht Aurich ausgesprochenes Teilurteil wurde vom Gericht demnach abgewiesen. Damit ist dieses rechtskräftig. Die Klägerin litt nach ihrer zweiten Impfung im August 2021 laut eigener Aussage an diversen gesundheitlichen Schäden, wie beispielsweise Herzrhythmusstörungen, Migräne, neurologischen Symptomen und auch dem in jüngerer Vergangenheit häufig diskutierten MECFS. Im Prozess um den tödlichen Autoanschlag auf die Münchner Verdi-Demonstration ist der Angeklagte Farhad N. wegen Mordes und versuchten Mordes zu lebenslanger Haft verurteilt worden. Das Oberlandesgericht der bayerischen Landeshauptstadt stellte bei dem aus Afghanistan stammenden 25-Jährigen am Donnerstag außerdem die besondere Schwere der Schuld fest. Bei dem Anschlag im Februar vergangenen Jahres kamen eine 37 Jahre alte Mutter und ihr zweijähriges Kind ums Leben. Mehr als 40 Menschen wurden verletzt. Mit dem Strafmaß folgte das Gericht der Forderung der politisch weisungsgebundenen Bundesanwaltschaft. Die Verteidigung hatte auf nur 15 Jahre Haft sowie die Unterbringung ihres Mandanten in der Psychiatrie plädiert. Dass ein, für solche Verfahren in Deutschland, ungewöhnlich hartes Urteil von der Bundesanwaltschaft gefordert wurde, hat aus Sicht der Opposition allerdings nur etwas mit den anstehenden Wahlen zu tun. 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
1: Denn das heißt, an den Bund wenden heißt also an Peter Mayer und Gabi Müller und all die Menschen, die von ihrem Gehalt kaum leben können, die dürfen dann noch eine Schippe drauflegen und müssen es natürlich durch Steuerzahlungen wieder raushauen. Denn zwangsläufig werden ja die ausfallende Gewerbesteuer, hast du gesagt, die Unternehmen können es nicht mehr bezahlen, also wird man zu den privaten Menschen kommen, um dieses Loch zu stopfen, und zeitgleich werden die Firmen das draufschlagen oder werden die Firmen in ihrem Niedergang die Preise erhöhen müssen und das umlegen müssen, um mehr zu kriegen. Das heißt, doppelte Preiserhöhung. Einerseits höhere Steuern, höhere Preise und weniger Arbeitsplätze.
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1: Aber was ich gelesen habe, sehr lustig am Rande, die Chinesen, die setzen ja extrem auf E-Mobilität. Ja? Also das heißt, in China selber kaufen die vor allem E-Mobile und die schicken jetzt ihre Benziner- und Dieselautos in die weite Welt. Die Nachfrage ist riesig, also auch bei uns in Europa, vor allem Belgien, Spanien, Großbritannien. Und laut dem Europäischen Herstellerverband ACEA wurden 2022 bereits 552.000 Autos aus China in die EU exportiert. 6% aller Neuzulassungen. Ja, mhm. Und das sind vorwiegend Benziner und Diesel, ja. Und die Chinesen kommen überhaupt nicht nach, weil die Transportschiffe fehlen. Und deswegen bauen die sich jetzt selber Schiffe, und zwar die größten Transportschiffe, die das Meer jemals gesehen hat. Mhm. Damit die noch mehr Autos in die EU schicken können. Ich glaube, das sind jetzt auch nicht so die richtig guten Nachrichten für die Deutsche.
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1: Ich glaube, dass die, der Wokismus in der ganze Scheiß hat seinen Zenit überschritten. Ich glaube, dass viele Menschen, die diesem Wahn verfallen waren, jetzt schon nach Ausflüchten suchen. Manche krallen sich noch daran fest, was erstaunlich ist und was wirklich in der Kultur neu ist. Und ihr kennt das ja alle, wie ich auch. Wenn jemand früher Scheiße gemacht hat, und zwar so richtig Scheiße, und er hat es auch noch im Fernsehen verbreitet, dann hat der danach keine große Karriere mehr gehabt. Manchmal genügten schon kleine Sachen, zum Beispiel, dass neben jemanden ein Spion gearbeitet hat, dass der zurückgetreten ist und sowas alles. Diese Moral ist komplett flöten, dass jemand wie, ich will jetzt nicht immer auf dem hier Robert mit dem Rolli rumhauen, aber dass jemand, der das ganze Land ruiniert hat, allen Ernstes noch jetzt irgendwas erzählt von wegen Leben bezahlbar machen und jetzt wird alles gut und sowas alles.
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0: 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Einem 14-jährigen Gymnasiasten aus dem Landkreis Dachau droht ein Bußgeld, weil er nicht an einem verpflichtenden Workshop zu Geschlechterrollen und Geschlechtsidentität teilgenommen hat. Das berichtet Apollo News unter Berufung auf eigene Recherchen. Die Eltern hatten ihren Sohn bewusst von der Veranstaltung ferngehalten. Sie befürchteten, dass der vom Verein Diversity München durchgeführte Workshop nicht politisch und weltanschaulich neutral sei. Sie reichten noch vor dem Workshop eine Dienstaufsichtsbeschwerde ein. Die Schule verwies darauf, dass es sich um eine Pflichtveranstaltung auf Grundlage des bayerischen Lehrplans handele. Nach dem Fernbleiben leitete das zuständige Landratsamt ein Bußgeldverfahren gegen den 14-Jährigen ein. Da er strafmündig ist, wurde das Schreiben direkt an ihn adressiert. IFO-Präsident Clemens Fuest fordert die Abschaffung des ermäßigten Mehrwertsteuersatzes von 7%, um die Komplexität des Systems zu reduzieren und Mehreinnahmen für den Staat zu erzielen. Alle Güter mit 7% Mehrwertsteuer, vor allem Lebensmittel, könnten sich dadurch um bis zu 12% verteuern. Kritische Experten meinen, der Staat könnte so mehr als 36 Milliarden Euro zusätzlich von den Bürgern auspressen. Im Juli gab es in Deutschland 1.689 Insolvenzen von Personen- und Kapitalgesellschaften. Verglichen mit Juli 2025 waren es 7% mehr. Laut dem Leibniz-Institut für Wirtschaftsforschung Halle liegt die Zahl der dadurch verlorenen Arbeitsplätze weiterhin deutlich über dem Vor-Corona-Niveau. Besonders betroffen waren unternehmensnahe Dienstleistungen sowie Finanz- und Versicherungsdienstleistungen. 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
1: Also wenn sie sich selber quasi nie hinterfragen mussten. Wer sich selber nicht viel hinterfragt, der wird auch die Welt nicht hinterfragen, weil er ist ja das, womit er mit der Welt in Kontakt tritt, so, ne? Und deswegen bin ich manchmal relativ dankbar für alle Erfahrungen in meinem Leben, die mich dazu gezwungen haben, sich sehr intensiv mit mir auseinanderzusetzen, weil der Moment, wo ich plötzlich bei mir so geguckt habe, hey, warum bin ich so, wie ich bin und warum funktioniere ich so, warum denke ich so, warum habe ich die Baustelle und warum ist das und das so und so, in dem Moment habe ich auch automatisch, fing das dann ganz automatisch an, sich mit dem, also mit auf zu übertragen auf meine Beschäftigung mit meiner Umwelt, dass ich auch angefangen habe zu hinterfragen, okay, was geht hier eigentlich ab so, warum haben Leute hier so viel Angst, zum Beispiel ihre Meinung zu sagen, warum ist die Stimmung hier so und so? Und ich habe das Gefühl, diese ganze Dynamik von, ja, man hat Angst, seine Meinung zu sagen oder man hat Angst, irgendwie was anzupacken und nach draußen zu gehen, was zu verändern, das resultiert vor allem daher, dass ich viele Leute einfach überhaupt nicht selber kenne.
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1: Dieses alles ändern fängt im Kopf an. Wir haben ein Systemversagen, wir haben eine Systemkrise. Und es ist absurd zu glauben, dass ich eine Systemkrise mit denselben Dingen kurieren kann, die mich dahin geführt haben, wo ich bin. Ich habe zu Parteien meine persönliche Meinung und ich glaube, dass es völlig egal ist, welche Partei sich da neu gründet oder nicht gründet. Sie hat eine innere Logik, die automatisch das Menschliche nach oben spült, Richtungskämpfe, wer ist da an Platz 1 und muss dann sich korrekt verhalten und all diese Spiele, die da dazugehören. Die sind derart immanent, dass sie nicht wirklich lösbar sind. Und deswegen kann man die Stufe vielleicht auch gleich überspringen und sich andere Dinge ausdenken.
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1: Er hat sein Ego tatsächlich komplett zurückgenommen, weil überleg dir mal, er wäre jetzt eigentlich einer der reichsten Menschen der Welt, hätte ein Vermögen von wahrscheinlich über 100 Milliarden Dollar. Er wäre auf jedem Economist-Titelblatt wahrscheinlich, er wäre in jeder Talkshow, aber er hat gesagt, also wahrscheinlich aus einer archaischen Überzeugung des Altruistischen, ich möchte der Menschheit ein Geschenk machen, ein besseres, faires, demokratisches Geldsystem, was dezentral ist und was Staat und Geld trennt. Und das sollten wir uns alle ein Beispiel nehmen und nicht ganz so wichtig nehmen, uns eher zurücknehmen und vielleicht wirklich in der Gemeinschaft denken. Und deswegen Japaner Satoshi Nakamoto, großartiges Vorbild. Wir sollten alle mehr Japaner sein, mehr Musk und mehr Milley.
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0: 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Fast jeder vierte Neuntklässler verfehlt den Mathe-Mindeststandard. Mehr als 40% der Achtklässler gelten bei digitalen Kompetenzen als leistungsschwach. Der nationale Bildungsbericht 2026 zeichnet vor Beginn der Schulferien ein düsteres Bild des deutschen Bildungssystems. Die Bildungskrise wächst sich inzwischen zu einem echten Standortrisiko für Deutschland aus, warnt der Erziehungswissenschaftler Klaus Zierer. Denn die volkswirtschaftliche Dimension wird politisch oft unterschätzt. Unser Land ist am Tiefpunkt, was Wissen und Können, Interesse und Motivation beim Lernen betrifft, erklärte der Wissenschaftler bereits im Oktober letzten Jahres. Das Bildungssystem sei auf die Zuwanderung nicht ausreichend vorbereitet worden, so Zierer. Wenn in einzelnen Klassen 80% oder 90% der Kinder kaum Deutsch sprechen, geraten Lehrkräfte an ihre Grenzen. Unter diesen Bedingungen würden dann alle Schulkinder leiden. Wie Bild berichtet, wurde eine 14-Jährige von drei muslimischen Männern gruppenvergewaltigt. Sie filmten sogar die Tat und stellten sie ins Internet. Das Verfahren gegen die drei Vergewaltiger wurde jedoch eingestellt, weil das völlig verängstigte Mädchen nicht geweint oder geschrien habe. Denn das wäre, so das Gericht, für die Strafbarkeit notwendig gewesen. Jetzt soll der Anführer der drei erneut eine 14-Jährige vergewaltigt haben. Im Prozess um den tödlichen Autoanschlag auf die Münchner Verdi-Demonstration ist der Angeklagte Farhad N. wegen Mordes und versuchten Mordes zu lebenslanger Haft verurteilt worden. Das Oberlandesgericht der bayerischen Landeshauptstadt stellte bei dem aus Afghanistan stammenden 25-Jährigen am Donnerstag außerdem die besondere Schwere der Schuld fest. Bei dem Anschlag im Februar vergangenen Jahres kamen eine 37 Jahre alte Mutter und ihr zweijähriges Kind ums Leben. Mehr als 40 Menschen wurden verletzt. Mit dem Strafmaß folgte das Gericht der Forderung der politisch weisungsgebundenen Bundesanwaltschaft. Die Verteidigung hatte auf nur 15 Jahre Haft sowie die Unterbringung ihres Mandanten in der Psychiatrie plädiert. Dass ein, für solche Verfahren in Deutschland, ungewöhnlich hartes Urteil von der Bundesanwaltschaft gefordert wurde, hat aus Sicht der Opposition allerdings nur etwas mit den anstehenden Wahlen zu tun. 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
1: Und da würde ich mir wünschen, und ich habe ja Orient und Ochse in mir, dass wir mal hingucken und feststellen, auf der ganzen Welt, in Deutschland ganz genauso, sind die Menschen eigentlich gastfreundlich, ist einfach so, und sie haben alle Probleme mit ihren Regierungen. Und ich glaube, wir kommen nur aus der Nummer raus, indem wir feststellen, jede Art von Staat oder jede Art von Demokratie, wie du es immer auch nennen willst, ist zu wichtig, um sie einem Berufspolitikern zu überlassen. Das würde ich mir wünschen, dass wir in diesen Bereich gehen und sagen, wir hatten hier die Aufklärung, wir hatten das alles, was ist aus diesem Land geworden, dass es nur noch zwei Meinungen gibt, die der Regierung und eine falsche. Das kotzt mich ehrlich gesagt an, das hat mit Westen nichts zu tun.
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1: Überstart, also von da ist das nichts Neues. Aber es ist eben die Frage, wie hoch? Und da hatte die Schuldenbremse vorgesehen 0,35 des Bruttoinlandsprodukts. Und jetzt hat Bofinger eben errechnet und sagt, selbst in der konservativen Annahme, dass dieses nicht zu Wachstum führt, wäre es so, dass die Inflation, wenn man die mit 2% nimmt, auch da wissen wir, es ist höher, dass ein reales Wirtschaftswachstum von 0,5% entstehen würde. Wir sind also jetzt im Moment bei Null oder schon in einer Rezession. Und man sieht, dass wenn das konservative, das einfache Szenario ist, dann bin ich gespannt auf sein positives Szenario. Und das hat er gleich nachgeschoben, indem er sagt, die Sondervermögen, die würden dazu führen, dass das BIP-Wachstum auf 3,5% geht. Und 3,5% in Deutschland, entschuldige, das haben wir seit 1970 nicht mehr. Keine Ahnung.
2: Nazi. Ja. Also wer das bezweifelt, ist wohl gegen unsere Demokratie.

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1: Die treiben horrende Gebühren ein, das ist eine faktische Steuer. Jeder muss das bezahlen. Früher war es noch sogenannt geräteabhängig. Da kommt, wenn der Kontrolleur an der Tür stand, konnte ich sagen, nein, ich habe kein Radio, kein Fernseher, du betrittst meine Schwelle nicht. Sie hatten keinen Hausdurchsuchungsbefehl, da sind wir abgezogen. Man musste nicht bezahlen. Das wurde aber geändert. Jetzt gibt es eine sogenannte Haushaltabgabe. Also in einem Haushalt ist jeder, lebt irgendwo, also muss auch jeder bezahlen. Das ist eine faktische Steuer. Und das muss man verhindern. Ich meine, das ist absolut schädlich, dass quasi vom Staat eingetrieben, parastaatlich, ein quasi-staatliches Sende entsteht. Der dann große Wettbewerbsvorteile hat gegenüber den Privaten. In der Schweiz verfügt diese SRG über 1,5 Milliarden Franken. Das ist sehr viel Geld. Da kann man wirklich sehr viele gute Fairtalks machen für 1,5 Milliarden Franken pro Jahr.
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0: 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New Yorks islamischer Bürgermeister Zoran Mamdani ist mit einem sozialistischen Wahlprogramm angetreten und hat gewonnen. Eines seiner Kernversprechen war der städtische Einkaufsladen für arme Menschen. Die Preise in diesen Shops sind deutlich günstiger als in privaten Märkten. Die Shops sind deshalb exklusiv für New Yorker Bürger. Hamsterkäufe durch Durchreisende oder Touristen sollen somit verhindert werden. Passend dazu gibt es eine digitale ID, womit sich die New Yorker ausweisen müssen, um in dem Shop einzukaufen. Es werden also nicht nur die umliegenden privaten Geschäfte mit dem Projekt geschädigt, da diese bei den Preisen der städtischen nicht mithalten können, es wird auch eine Digital-ID bei denen erzwungen, die sich nicht wehren können, da sie auf günstige Lebensmittel angewiesen sind, meinen Kritiker. Die Drohne mit Sprengstoff auf dem Flughafen Leipzig ist angeblich nur durch einen technischen Defekt nicht explodiert. Nach Bildangaben hatte die Drohne eine selbstgebaute Fernzündung, die nicht funktionierte. Sie wurde in der Nähe von 4 ukrainischen Antonov-Flugzeugen entdeckt. Die Ermittler untersuchen jetzt den hochexplosiven Sprengstoff Semtex. Sie hoffen auf Rückschlüsse zur Herkunft und zum Herstellungsort. Eine Spur führt nach Russland, die andere in die Ukraine selbst. Friedensaktivisten meinen, wenn Russland dahinter stecken würde, dann wäre die Drohne sicherlich explodiert. Wenn es allerdings nur darum geht, die Bürger in Deutschland zu verschrecken und die Zustimmung für den Ukraine-Krieg zu steigern, dann kommen nur die Ukraine oder die unterstützenden Länder selbst in Frage. Das Oberlandesgericht Oldenburg hat den deutschen Biotechnologiekonzern BioNTech zu Auskunftspflichten nach dem Arzneimittelgesetz verurteilt. Das Unternehmen muss über Wirkung und Nebenwirkungen der Covid-19-Impfung Auskunft geben. Die Berufung des Impfstoffherstellers gegen ein im März vom Landgericht Aurich ausgesprochenes Teilurteil wurde vom Gericht demnach abgewiesen. Damit ist dieses rechtskräftig. Die Klägerin litt nach ihrer zweiten Impfung im August 2021 laut eigener Aussage an diversen gesundheitlichen Schäden, wie beispielsweise Herzrhythmusstörungen, Migräne, neurologischen Symptomen und auch dem in jüngerer Vergangenheit häufig diskutierten MECFS. 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